0: Ich wollte Ihnen nicht zu nahe treten, verehrter Kollege.
1: Schon gut, Harper.
0: Sie entschuldigen.
1: Ich habe mich verrechnet, ich habe mich verrannt in ein

0: Einstein! Der Kaiser hat den Krieg ausgerufen. Wir stehen Österreich-Ungarn im Kampf gegen Serbien bedingungslos zur Seite.
1: Im Kampf gegen Serbien? Mileva ist Serbin.
0: Dann sollte sie Berlin mit den Kindern auf jeden Fall so schnell wie möglich verlassen.

0: Sie haben sich verrechnet, sie haben sich verrannt in einer Gleichung mit so vielen Unbekannten. Ich kenne dieses Land nicht, ich hab es nie gekannt, als hätte ich ihre Sprache nie verstanden.
1: Einstein, sind Sie auch so überwältigt?
2: Überwältigt, ja, das trifft es gut. Wenn jemand mit Vergnügen zu einer Musik in Reih und Glied marschieren kann, verachte ich ihn schon. Er hat sein großes Gehirn nur aus Irrtum bekommen, da bei ihm das Rückenmark schon völlig genügen würde.

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0: hindert dich dein Instinkt, in die Irre zu gehen.
1: Ist der Weg dir bekannt in den sphärischen Raum?
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0: Das ist eine Ladendiebin! Haltet sie, Polizei! Oh, nie ist sie da, wenn man sie braucht!
1: Okay, okay. Ihren Ausweis bitte.
2: Ich bin fremd in dieser Welt.
1: Ja, ja, na klar, fremd. Na, dann kommen Sie mal mit mir.
2: Oh, nein, nein, nein. Sie kommen jetzt einmal mit mir.
1: Okay, das könnte ich auch tun. Wohin gehen wir denn?
2: Ah, ins Museum für moderne Kunst.
0: Ja, und wer bezahlt mit...
1: Keine Sorge, ich kümmere mich.
3: Alles klar.
1: Okay, wer nicht wagt, der nicht gewinnt.

0: Hase, es ist soweit. Der lange Arm des Gesetzes möchte Sie sprechen.
1: Sie machen mir keine Angst. Wenn die Sache mit Taxi nicht in 24 Stunden aufgeklärt ist,
2: bisher werde ich noch keine Neuigkeiten.
1: Dann bin ich nicht zu sprechen.
2: Aha, es handelt sich aber um eine Dame, die Kleider gekauft hat, ohne sie zu kaufen. Sie hat ihren Namen verwendet.
1: Ja, warum sagen Sie denn das nicht gleich?
2: Das ist Mr. Whitelaw Savory, Officer.
3: Freut mich sehr, Sie kennenzulernen, Mr. Savory. Ist diese Dame eine Freundin?
1: Ja, warum sagen Sie denn...

0: Du bist ihr so ähnlich.
1: Wem?
0: Einer Frau, die ich vor vielen Jahren kannte. Ich dachte, ich würde sie nie wiedersehen. Wer bist du?
1: Eine Fremde?
0: Nein, nein, nein, nein, nein, nein. Ich habe das Gefühl, dass wir uns schon einmal begegnet sind.
1: Du bist in eine Erinnerung verliebt? Nicht sehr praktisch veranlagt, oder?
0: Wieso?
1: Was fängst du an einem Regentag im Bett mit einer Erinnerung an?
0: Ich muss schon sagen, du bist ziemlich prosaisch.
1: Nein, realistisch. Gibt es etwas Langweiligeres als schmachtende Seufzer, mondscheingetränkte Trennungen, gebrochene Herzen? Liebe, das ist nicht das ersterbende Schluchzen einer fernen Violine, sondern das triumphierende Quietschen einer Bettfeder.
0: Ich muss schon sagen, ich glaube, wir werden großartig miteinander auskommen.
1: Oh, nur keine falsche Hoffnung. Das war meine Meinung, keine Einladung.
0: Und diese Meinung würde ich nur zu gerne mit dir in einem verschwiegenen Winkel erörtern.
1: Ah, du glaubst, du hättest mich schon in der Tasche? Nein. Trotzdem, danke. Ich hatte mich schon gefragt, ob mein legendärer Zauber völlig verschwunden ist.
0: Gott vergebe mir, wenn ich der Eitelkeit einer Frau Futter gebe. Aber das hast du nun wirklich nicht zu befürchten. Du bist hinreißend.
1: Bekommst du bei mir Gänsehaut?
0: Soll ich dir sagen, was ich bei dir bekomme?
1: Oh, nein, mein Freund.
0: Na gut, na gut, na gut. Aber ich warne dich. Ich kämpfe mit allen Waffen. Ich lüge, betrüge, stehle, erpresse. Wann sehe ich dich wieder?
1: Weiß ich nicht, vielleicht schon bald.
0: Und wenn ich bis dahin irgendetwas für dich tun kann, eine Rivalin vergiften oder einen Zauberteppich knüpfen, dann wirst du bei mir anklopfen, ja?
1: Natürlich. Auf Wiedersehen.
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0: Albert mal wieder getroffen?
1: Nö, wieso?
0: Ach, ich dachte, ich hätte euch gesehen.
1: Das war bestimmt jemand anders.
0: Darum haben die sich ja auch geküsst.
1: Genau, weil die jemand anders waren.

0: mich belügt.
1: Und dann hat Gerlind gesagt, du und Sophie, ihr werdet Spione. Aber ich habe ihr gesagt, das kann überhaupt nicht sein, weil du bist mein Freund. Und Freunde belügen sich nicht. Und dann hat sie nur gelacht und gesagt, ich wäre ein Baby und ich soll mal verstehen, die Welt ist schlecht.
2: Da hat Gerlind recht.
1: Was?
2: Die Welt ist schlecht, Dolphy.

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0: Michel, du bist schwach. Versprich mir, dass du ein wenig schlafen wirst.
1: Geht ruhig zu Bett und schlaft.
2: Und morgen, morgen werdet ihr mir die Geschichte eures Lebens weitererzählen. Und ich schreibe sie auf.
1: Grüß deine Mutter von mir, hörst du? Und küsse deine Geschwister. Bei Morgengrauen werden sie mich nicht mehr unter den Lebenden finden.
2: Ach, Vater, schlaft jetzt.
1: Gute Nacht, mein Sohn.

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0: draußen im Meer drunten und kann nie mehr zurück. 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
1: Maxim! Maxim! Ich hatte solche Angst um dich. Bitte, Maxim, bitte verzeih mir.
2: Dir verzeihen? Was hätte ich dir schon zu verzeihen?
1: Wegen gestern Abend.
2: Ach, das ist nicht mehr wichtig. Nichts ist mehr wichtig.

0: Wo ist die Kaiserin?
1: Sie schläft noch, Hoheit.
0: Dann wird es höchste Zeit, sie aufzuwecken. Die Kaiserin ist noch sehr jung.

0: Agent.
1: Und verzichten. In der Tat.
2: Was ist denn los?
1: Mein Kind, man schläft ja nicht so lang.
2: Warum?
1: Ich dulde keinen Müll.

0: aus und wovon?
1: Ich habe ihn gefragt. Ich weiß, dass du dich heute Nacht geschont hast.
0: Das kann nicht sein.
1: Das sagte ich auch.
0: Er würde mich nicht an sie verraten.
1: Von mir hält mein Sohn gar nichts geheim.
0: Das ist nicht wahr.
1: Dann frag ihn doch selber.
0: Das werde ich.
1: Er kam mit mir her. Glaub mir, mein Kind, ich meine es gut.
0: Natürlich.
1: Ich wünsche keinerlei Disput.
0: Ich auch nicht.
1: Richte dich nach dem Zeremoniell, dann bin ich schnell mit dir zufrieden.
0: Ich will heute reiten.
1: Ordinär.

0: zeig mir mal deine Zähne her.
1: Aus gutem Grund.
2: Zähne?
0: Ja, ist das so schwer?
1: Öffnen Sie den Mund.
0: Die sind zu Geld, was darf nicht sein?
2: Bin ich ein Pferd?
0: Oh nein, jedoch ein Vorbild.
1: Sie kritisieren an mir nur herum. Was ich auch will, ist verboten.
0: Ich will, dass du zur Kaiserin wirst. Du bist noch nicht gezähmt und gezogen.
1: Ich glaube, sie sind nur neidisch auf mich.
0: Neidisch auf dich? Das ist wirklich komisch.

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1: Ich bin Uli Reitinger. In einem Supermarkt im Süden Berlins hält ein Mann seit dem späten Freitagabend eine Frau als Geisel. Kurz nach 22 Uhr hatte der Täter die Frau in dem Rewe-Markt im Stadtteil Marienfelde in seine Gewalt gebracht und bedroht. Für solche Fälle geschulte Einsatzkräfte der Polizei haben Kontakt zu dem Geiselnehmer. Der Supermarkt ist großräumig abgesperrt. Ein Spezialeinsatzkommando steht bereit. Verlorene Pakete, verspätete Briefe oder beschädigte Sendungen. Bei der Bundesnetzagentur sind im ersten Halbjahr mehr als 35.700 Beschwerden über Post- und Paketdienste eingegangen. Die meisten davon richten sich gegen den Marktführer DHL.
2: Wenn das Paket einfach nicht ankommt oder der wichtige Brief spurlos verschwindet, ärgern sich viele sehr schnell. Aber genau solche Fälle landen inzwischen deutlich häufiger bei der Bundesnetzagentur. Die Deutsche Post hält die höheren Beschwerdezahlen allerdings für wenig aussagekräftig. Grund sei vor allem das neue, deutlich einfachere Meldesystem. Nach DHL sorgt vor allem der Paketdienst DPD für viele Beschwerden. Zoe Tassovali, Nachrichtenredaktion.
1: Das beschlossene Sparpaket der schwarz-roten Koalition bei den Gesundheitsausgaben löst Protest bei den Kommunen aus. Der Präsident des Deutschen Landkreistags, Achim Brötel, sagte den Zeitungen der Funke Mediengruppe, den Krankenhäusern drohten 2027 zusätzliche Belastungen, obwohl die Landkreise und Städte schon heute Milliarden aufbringen müssten, um ihre Kliniken vor der Insolvenz zu bewahren. Zum Sport. Spanien steht im Halbfinale der Fußball-WM. Der Europameister gewann das Viertelfinale gegen Belgien mit 2:1. Mikel Merino erzielte in der 88. Minute das Siegtor und schoss Spanien damit ins erste WM-Halbfinale seit dem Titelgewinn vor 16 Jahren.
3: Schon im Achtelfinale gegen Portugal hatte der eingewechselte Merino das entscheidende Tor erzielt. Auch diesmal ist er wieder der Matchwinner, keine 120 Sekunden nach seiner Einwechslung. Fabian Ruiz hatte Spanien zunächst in Führung gebracht, Charles de Ketelare gelang vor der Pause der Ausgleich. Damit endete auch die Rekordserie von Spaniens Torwart Unai Simon ohne Gegentor nach 649 Minuten. David Riemer, Sportredaktion.
1: Heute Abend und in der kommenden Nacht stehen aber erst einmal die letzten Viertelfinalspiele auf dem Programm. Um 23 Uhr trifft Norwegen auf England und Sonntag früh um 3 spielt Argentinien gegen die Schweiz. Das Wetter, die aktuelle Vorhersage des Deutschen Wetterdienstes. Heute Vormittag ist es im Nordwesten und später auch im Osten bewölkt. Es gibt aber auch sonnige Momente und es bleibt überwiegend trocken. Im Westen und im Süden hat die Sonne das Sagen, im Südschwarzwald und an den Alpen sind kurze Schauer möglich. Die Höchstwerte liegen heute zwischen 25 und 35 Grad. Am Sonntag kann es im Nordosten und Osten kurz nass werden. Im Rest des Landes bleibt es sonnig und trocken und sehr warm.
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0: Mel.
1: Guten Morgen, Monsieur Jean. Haben Sie wieder was verloren?
0: Ich glaube, das habe ich. Das Problem ist, ich weiß nicht mehr was. Oh, es wird mir schon wieder einfallen. Wo gehst du denn hin?
1: Ich gebe Père Robert ein Buch zurück. Es handelt von zwei Liebenden in Verona.
0: Klingt öde.
2: Seht sie euch an, die Kleine ist doch seltsam.
3: Verwirrt, zerstreut und ganz speziell.

0: Wunder, wenn das nicht der einzige Bücherwurm der Stadt ist. Und? Wohin hat es dich diese Woche verschlagen?
1: In zwei Städte in Norditalien. Ich wollte gar nicht mehr zurück. Haben Sie schon neue Reiseziele?
0: Ich fürchte nicht, nein. Aber du darfst dir gerne eins nehmen, das du schon kennst.
1: Danke sehr. Dank Ihrer Bücher fühlt sich unser Dörfchen viel größer an.
0: Bon voyage.
1: Merci.

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3: Welt. 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
5: Aber sie ist so belesen und du bist so athletisch veranlagt.
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0: sind.
1: Liebe Sophie, Hans und Werner haben ja ein wunderbares Glück, dass sie in dem so weiten Russland zusammengetroffen sind und sogar vorläufig zusammenbleiben. Das wird ihnen sicher vieles erleichtern. Das war eine lange Nacht zum Nachdenken angesichts des Krieges und eines klaren Sternenhimmels. Es ist so viel Grauenhaftes, dass Stunde für Stunde Millionen von Soldaten auf beiden Seiten in ständiger Gefahr stehen, nur damit beschäftigt, sich gegenseitig zu töten. Die Not der Bevölkerung in dieser unfruchtbaren Gegend ist furchtbar.
2: Lieber Fritz, die Arbeit in der Fabrik ist eine schrecklich seelen- und leblose Beschäftigung. Der Anblick der vielen Menschen vor den vielen Maschinen ist ein trauriger und erinnert mich an den von Sklaven. Nur dass ihr Sklavenhändler ein von ihnen selbst gekrönter ist. Neben mir arbeitet eine Russin. Ein Kind in ihrem arglosen, rührenden Vertrauen selbst den deutschen Vorarbeitern gegenüber, deren Fäuste schütteln und brutalem Geschrei sie nur ein nicht verstehendes, beinahe fröhliches Lächeln entgegensetzt. Ich freue mich, dass sie neben mir arbeitet und versuche, das Bild, das sie von den Deutschen erhalten könnte, ein bisschen zu korrigieren.

Meine liebe Sophie, ich kann dir im Brief leider nicht viel Geld schicken, da ich nur Rubel habe. Vielleicht kannst du den beiliegenden Kreditkassenschein wenigstens einwechseln. Ich wollte ihn eigentlich für Einkäufe in Frankreich aufheben, ich Optimist. Vor einigen Tagen habe ich 250 Reichsmark an dich abgeschickt, damit ihr nicht in Not sein müsst, nachdem dein Vater ins Gefängnis musste.

0: gefällt.
1: Hans, kommst du mal bitte?
2: Ja, Vater.
1: Ich wollte noch mit dir auf der Rückkehr anstoßen. Ich habe viel Zeit gehabt, an dich zu denken und mich zu sorgen. Ich bin wirklich froh, dass du wohlbehalten heimkehrt bist.
2: Ich habe auch viel an dich gedacht, Vater. Jetzt haben wir beide diese schwierige Zeit überstanden.
1: Überstanden? Vielleicht. Wir haben jetzt einiges gemeinsam. Wir waren beide als Sanitäter an der Front, haben beide einen Gefängnisaufenthalt hinter uns.
2: Und stehen beide auf der richtigen Seite.
1: Die richtige Seite. Leider hängt die immer vom Blickwinkel ab, mein Sohn.
2: Für mich zählt nur dein Blickwinkel, Vater.
1: Ich bin stolz auf dich, Hans.
2: Allen Gewalten.
3: Zum Tod sich erhalten.

0: Ich habe sie wirklich sehr gerne, aber sie scheint sich ständig in Schwierigkeiten zu bringen, oder?
1: Genau das, was ich sage. Sie sitzt im Baum. Man glaubt

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Maui, zieh's dir rein. 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

0: keine Ahnung, was wir heut planen, geht man still und ernst hinaus und sagt:
1: Ich muss zu Bönnerie ins Freudenhaus.
0: Ins Krankenhaus.

0: Gott! Versäumen Sie nicht soeben eine Nachholstunde in Humanbiologie?
1: La la la la, Südtirol!
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0: Wo ist Helena eigentlich?
1: Sie muss ihren Eltern im Geschäft helfen.
0: Schon wieder? Das geht nicht. Wie sollen wir ein neues Deutschland aufbauen, wenn jeder einfach so kommt und geht, wie es ihm passt?
2: Es ist doch das Schönste, auf Fahrt zu sein.
1: Das Feuer, die Kälte, der weite Himmel und wir alle zusammen.
0: Ja, am liebsten würde ich nur noch auf Fahrt gehen. Die Heimatabende werden auch immer langweiliger.
1: All das Gerede von Treue und Gehorsam.
0: Mache ich mit euch doch lieber eine ungehorsame Radtour.
2: Aber du bist doch gern Jungmädelschaftsführerin. Gib's zu, du liebst es, uns rumzukommandieren.
3: Rolf, schön dich zu sehen. Wie war die Lateinprüfung?
4: Wird schon gereicht haben. Wir haben ja gestern wirklich viel gepaukt.
3: Na dann komm jetzt, los zur Versammlung.
5: Hey, ihr zwei. Was soll das sein?
4: Unsere Fahne?
5: Das sehe ich, Hans. Alle Gruppen tragen die gleiche Flagge. Individuelle Ideen haben in AJ nichts verloren. Ich habe dich jetzt oft genug ermahnt. Her damit.
4: Was?
5: Gib mir die Flagge. Die bleibt jetzt bei mir. Und du, Hans, meldest dich nach dem Appell. Kannst im Arrest darüber nachdenken, was es heißt, ein Fähnleinführer zu sein.

0: unsere schöne Fahne. Wahrscheinlich liegt sie jetzt für immer und ewig bei Max im Keller rum.
1: Dass du diesem Lackaffen beim Appell wirklich eine Ohrfeige gegeben hast, Hans. Was hast du dir dabei gedacht? Du wusstest doch, dass das Ärger gibt.
2: Du hast doch gesehen, wie Max den kleinen Michael angeschrien hat. Das konnte ich nicht mit ansehen. Der ist schließlich einer meiner Pimpfe. Wie der Idiot sich immer aufspielt.
1: Aber du bist jetzt nicht mehr Fanleinführer.
2: Was meinst du wohl? Das alles wird immer blöder. Auch in Nürnberg beim Reichsparteitag, da ist mir diese ewige Gleichmacherei mächtig gegen den Strich gegangen.
3: Habt ihr von diesem jungen Lehrer aus Böfingen gehört? Der wollte nicht in die Partei eintreten, sagt man. Da hat man ihn vor eine SA-Gruppe gestellt und alle sind an ihm vorbeigezogen und haben ihm ins Gesicht gespuckt. Und seitdem hat ihn keiner mehr gesehen.
1: Der ist in Dachau. Jede Wette.
2: Mein Vater sagt, das ist Krieg gegen das eigene Volk. Meint ihr, Hitler weiß von den Konzentrationslagern? Warum unternimmt er nichts dagegen?

0: Nur die Sache mit den Juden will mir nicht hinunter. Hitler weiß schon, was am besten ist. Wir müssen um der großen Sache willen manches hinnehmen, was wir nicht begreifen können.
1: Aber es ist einfach ungerecht. Luise und Anneliese wären so gern mit auf Fahrt gekommen. Warum etwa darf Luise, die blonde Haare und blaue Augen hat, nicht mitkommen, während ich mit meinen dunklen Haaren BDM-Mitglied sein darf? Das verstehe ich nicht.
0: Vielleicht solltest du dich lieber nicht mehr mit ihnen treffen. Meine Mutter hat mir verboten, mit Judenkindern zu spielen.
2: Ich lass mir doch nicht vorschreiben, mit wem ich befreundet sein darf und mit wem nicht. Wir sind seit der ersten Klasse Kameradinnen. Warum sollte sich darin etwas ändern?

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Jahrhunderten schon, seit immer schon. 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

Wenn das Weizenkorn nicht stirbt, so bringt es keine Frucht. Durch den Märtyrertod und der schon bald darauf folgenden Heiligsprechung des Bonifatius bewegt, schenken viele weltliche Landesfürsten und Könige dem Kloster Fulda Ländereien und Güter. Fulda wird in den kommenden Jahren mit Sturmius als erstem Abt zum wichtigsten und einflussreichsten Kloster des Christentums nördlich der Alpen. Das Weizenkorn hat Frucht getragen.

0: Wir kommen jetzt zum Schluss. Wir kommen zum letzten Song. Ja?
1: Die letzte Bahn ist sowieso weg. Das heißt, jetzt geht's um die erste Bahn wieder.
0: Ganz hinten in der letzten Reihe, geht's euch gut? Noch nicht eingeschlafen? Oben auch gut? Ich habe ja eine Tochter, ja? Die ist ja jetzt 21, lebt in London. Hat sich so verdünnisiert. Vier Zahlen. Die hat damals, als ich für dieses Stück geprobt habe, und besonders diesen nächsten Song, hat sie in ihrem Kinderzimmer damals gesessen und ich stand und saß in der Küche und habe für mich alleine diesen Song geprobt. Ich habe immer wieder angefangen zu heulen, war ganz sentimental. Da habe ich gesagt, naja, ich weiß nicht, ich komme durch diesen Song nicht durch. Irgendwann kam sie von ihrem Kinderzimmer zu mir in die Küche und sagte zu mir, mit 9 Jahren damals, Mama, was ist los? Ich sage, wenn ich den Song nimm, ich denke immer an dich, ich muss immer heulen, ich weiß auch nicht warum. Du gehst nämlich auch immer da vorne so vom Fenster und überhaupt. Und sie sagte, mach nochmal. Ich fing wieder an, gleiche Stelle, musste ich aufhören. Und sie sagte, stopp, ich habe eine Idee. Sie kroch unter den Küchentisch und sagte unter dem Küchentisch, mach jetzt. Dann kam ich zu dieser besagten Stelle und ich hörte sie nur sagen, weiter! Bin 9. Dann konnte ich durchsingen und zum Schluss sagte sie, geh doch.

0: Sascha Rotermund an der Gitarre. Vielen, vielen Dank.
1: Und die unglaubliche, die einmalige, die einzig wahre Caroline Vonbacher.

Ladies and Gentlemen, die Sensation unserer Musical, das Sunshine Girl.

0: Curtis.
1: Baby, du bist hübsch, du bist heiß, du bist gut.
0: Also darf ich in deinem Club auftreten?
1: Nein.
0: Was?
1: Für meinen Club bist du noch nicht bereit.

0: Hans!
1: Traute, ich hatte in letzter Zeit viel zu tun und ich...
0: Ist gut, Hans. Ich bin nicht naiv. Es ist doch schon lange klar, dass das zwischen uns nichts Festes ist. Aber ich wollte etwas anderes mit dir besprechen. Diese Flugblätter, diese...
1: Traute, damit habe ich nichts
0: Hans,
1: zu tun.
0: Du musst gar nichts sagen. Ich weiß, wie gefährlich die Situation ist. Ich weiß, dass du den Kreis klein halten musst und daher dränge ich auch nicht darauf, eingeweiht zu werden. Aber ich will, dass du weißt, dass ich voll und ganz zu euch stehe. Ich bin da. Lass uns von der Vergangenheit lösen, um nun die Zukunft zu formen.
1: Ich habe verstanden. Deine Worte sind bei mir gut bewahrt und jetzt lass uns nicht weiter darüber reden. Reden ist gefährlich dieser Tage.

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0: sind. Liebe Sophie, Hans und Werner haben ja ein wunderbares Glück, dass sie in dem so weiten Russland zusammengetroffen sind und sogar vorläufig zusammenbleiben. Das wird ihnen sicher vieles erleichtern. Das war eine lange Nacht zum Nachdenken angesichts des Krieges und eines klaren Sternenhimmels. Es ist so viel Grauenhaftes, dass Stunde für Stunde Millionen von Soldaten auf beiden Seiten in ständiger Gefahr stehen, nur damit beschäftigt, sich gegenseitig zu töten. Die Not der Bevölkerung in dieser unfruchtbaren Gegend ist furchtbar.
1: Lieber Fritz, die Arbeit in der Fabrik ist eine schrecklich seelen- und leblose Beschäftigung. Der Anblick der vielen Menschen vor den vielen Maschinen ist ein trauriger und erinnert mich an den von Sklaven. Nur, dass ihr Sklavenhändler ein von ihnen selbst gekrönter ist. Neben mir arbeitet eine Russin. Ein Kind in ihrem arglosen, rührenden Vertrauen selbst den deutschen Vorarbeitern gegenüber, deren Fäuste schütteln und brutalem Geschrei sie nur ein nicht verstehendes, beinahe fröhliches Lächeln entgegensetzt. Ich freue mich, dass sie neben mir arbeitet und versuche, das Bild, das sie von den Deutschen erhalten könnte, ein bisschen zu korrigieren.

Meine liebe Sophie, ich kann dir im Brief leider nicht viel Geld schicken, da ich nur Rubel habe. Vielleicht kannst du den beiliegenden Kreditkassenschein wenigstens einwechseln. Ich wollte ihn eigentlich für Einkäufe in Frankreich aufheben. Ich Optimist. Vor einigen Tagen habe ich 250 Reichsmark an dich abgeschickt, damit ihr nicht in Not sein müsst, nachdem dein Vater ins Gefängnis musste.

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Endlich war es soweit. Der 23. April sollte beginnen. Schon oft hatte der kleine Tag zugeschaut, wenn sich andere durch ihr Sternenloch plumpsen ließen und verschwanden. Und er wusste, dass sie abends wieder wohlbehalten auftauchten. Aber wenn er darüber nachdachte, dass er ganz allein springen musste. Er stand mit klopfendem Herzen vor seinem Sternenloch und schaute hinunter. Puh, war das tief. Sehen konnte er nichts. Unten auf der Erde war noch Nacht. Er schaute durch das Sternenloch ins Dunkle.

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1: 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Dann strömen die Studenten aus dem Hörsaal.
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1: Taktvoll und diskret.
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0: finde ich Viktor Ippolitovich Komarowski?
1: In der Ecke dort, bei Staatsanwalt Kornikow.
0: Tanzen Sie mit mir.
1: Ich glaube, ich habe Sie noch nie gesehen. Woher kennen Sie Rechtsanwalt Komarowski?
0: Dies hätte ich schon vor langer Zeit tun sollen.
2: Das Problem ist einfach gelöst. 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
1: Sind wir uns einig?
2: Wenn ich ein Mensch werde, sehe ich meinen Vater und meine Schwester nie wieder.
1: Aber dafür hast du deinen Prinzen. Ständig muss man sich im Leben entscheiden, nicht wahr? Oh, da wäre noch eine klitzekleine Kleinigkeit. Wir haben noch nicht über die Bezahlung gesprochen.
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fand diese kleine Bettgeschichte gar nicht komisch. Schade, irgendwie hab ich die Ironie verpasst. Stattdessen heule ich fast. Jetzt, wo's zu Ende ist, funny. Who could see this pathetic scene would be so funny? 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
2: Lieber Vater,

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1: Blond.
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0: Meine liebe Sophie, nach langer, langer Zeit wieder einen Gruß. Wir haben sehr schlimme Tage hinter uns. Seit 8 Tagen sind wir im ständigen Rückzug von Stalingrad. Seit 8 Tagen sind wir bei 30 Grad Kälte im Freien gelegen, ohne eine Möglichkeit, uns aufzuwärmen.
1: Meine Gedanken sind jetzt ganz bei dir.
0: Mein Bataillon ist vollkommen aufgerieben.
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0: Ich selbst habe beide Hände erfroren, davon 2 Finger mit Erfrierungen 3. Grades.
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0: Ich weiß nicht, wie nun alles weitergehen wird.
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0: Die Lage ist hier ziemlich hoffnungslos.

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kennen ein gewaltiges, heroisches Lied von einem Kampf ohne Gleichen. Es hieß der Kampf der Nibelungen. Auch sie standen in einer Halle von Feuer und Brand, löschten den Durst mit eigenem Blut, aber kämpften und kämpften bis zum Letzten. Ein solcher Kampf tobt heute dort, denn ein Volk, das so kämpfen kann,

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0: Ich dachte, wenn man nichts aus sich macht, dann machen sich die anderen nichts aus einem.
1: Ja! Falsch, du armer Narr. Du irrst, du bist es selbst, den du verwirrst.
0: Ich wollte nicht immer unterlegen sein.
1: Ha, ha, ha, ein kühner Recke. Und verwegen fühlst du dich nun überlegen?
0: Warum bin ich immer der Dumme, den alle auslachen, den niemand ernst nimmt?

0: 6 Flaschen vom guten Champagner, bitte.
1: Champagner?
2: Och, ich wollte schon immer mal Kaviar probieren. Den echten. Trüffel, Kaviar? Ist bei euch der Wohlstand ausgebrochen?
3: Ist das ein neues Kleid, Agathe?
4: Das trägt man jetzt in Paris.
0: Jawohl.
3: Franz, du hast neue Stiefel?
5: Tja, Stiefel gehen eben mal kaputt.
3: Seid ihr denn total verrückt geworden? Wie könnt ihr denn sowas leisten?
5: Auf Kredit.
3: So? Wer gibt euch plötzlich Geld?
6: Na, die Bank. Man vergibt wieder Darlehen.
3: Darlehen? Seit wann?
5: Na, der allgemeine Aufschwung, denke ich.
6: Ja, und seit es wieder Geld gibt, ne, da kaufen wir doch am liebsten bei dir ein.
0: Und hier könnten wir doch auch anschreiben lassen, nicht wahr, Herr Ill?
2: Ach ja, beim Herrn Ill war's doch schon immer am schönsten.
3: In Zeiten wie diesen solltet ihr lieber eure paar Kröten zusammenhalten.
5: Ach,
6: Geiz ist gar nicht geil,
5: ganz im Gegenteil.
2: Cool ist nur, wer konsumiert.
5: Wer im feinen Zwirn brilliert.
6: Mit Zigarre rumhantiert.
4: Und mit einem trendy Handy.
2: Hallo?
5: Wer die aus...

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Einfach widerlich. 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

Ihr und fair? Dass ich nicht lache. Womit wollt ihr das bezahlen? Sagt es mir, womit? Traut ihr es euch ins Gesicht?

0: Nein, ich weiß nicht, wie lange sich diese Angelegenheit hier noch hinziehen wird. Ich lasse Sie wissen, wenn ich wieder zurück in New York bin. Lobby, kaufen Sie DuPont-Aktien.
1: Jawohl, Madame.
0: Aber ich will kein Risiko eingehen. Wir gehen erstmal mit einer kleinen Summe rein. 100 Millionen.
1: Wie Sie wünschen.
0: Ja, das schmeckt dir. Robi, kontaktieren Sie die Russen und sagen Sie, ich sei mit Ihrem Vorschlag einverstanden.
1: Sehr wohl. Madame, der Präsident der Weltbank ist gerade aus Washington angeflogen.
0: Ich bin nicht zu sprechen. Er soll zurückfliegen.
2: Es ist Lärm im Städtchen.
0: Kleinstadtleben.
2: Ganz schön was los im Laden von Edel.
0: Man wird sich über den Fleischpreis streiten.
3: Lassen Sie mich durch!
0: Er soll hereinkommen.
1: Sehr gern.
3: Was willst du eigentlich von mir?
0: Danke, meine Herren.
3: Willst du mich zugrunde richten?
0: Wie nett, dass du mich besuchst.
3: Hast du überhaupt eine Ahnung, wie mir zumute ist, wenn ich jederzeit befürchten muss, dass mich jemand umbringt? Irgendjemand hier aus Köln?
0: Nein. Aber ich kann dir sagen, wie es sich anfühlt, vor Gericht verlacht und verleumdet zu werden.
3: Ich habe niemals...
0: Und das alles von dem Mann, den man geliebt hat. Diffamiert und verhöhnt von seiner ersten und einzigen großen Liebe.
3: Oh mein Gott, das ist doch alles schon so lange her.
0: Aber nicht vergessen, Alfred. Ganz und gar nicht vergessen.
3: Meine Güte, es tut mir leid. Ich habe mich benommen wie ein Schuft.
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Meine sehr verehrten Damen und Herren, hier endet unsere kleine Reise durch die Welt der Vampire und deren Freunde. Ich hoffe, wir konnten sie ein wenig abholen und in die düstere Welt der Untoten entführen. Einige Inhalte der Handlung sind natürlich frei erfunden, aber ich kann versichern, dass keine Tiere bei dieser Show zu Schaden gekommen sind und dass wir auf jeden Fall wiederkommen. Bis bald und bleibt gesund.

0: Meine Damen und Herren, heute am Flügel die tolle Marina Komisarczyk. In der Regie, am Ton und am Bild war heute Titus Herich. Meine Damen und Herren, die wunderbare Stelina Pieper. Meine Damen und Herren, Raffi Groß.
1: Und Patrick Starke.
0: Das bin ich.

0: Weißt du, Ella, manchmal sind die größten Wunder für jene bestimmt, die sie am wenigsten erwarten. Erzähl mir, was ist dein tiefster Wunsch? Ich möchte frei sein. Ich möchte auf den Ball gehen. Aber ich habe nichts dafür anzuziehen.
1: Und wir haben überhaupt keine Möglichkeit, dorthin zu gelangen.
0: Der Weg zum Schloss ist weit. Zu Fuß wärt ihr morgen Mittag erst dort.
1: Wir könnten ein Wunder gebrauchen.
0: Das war...

0: Womit fährt das Teil? Nussöl?
1: Na, steig schon auf.
0: Ja, aber so kommen Sie doch bestimmt nicht ins Schloss.
1: Moment. Ah, richtig. Hier steht's. Na dann kümmern wir uns mal um eine angemessene Garderobe.

0: Das ist unglaublich.
1: Ella, eines musst du wissen. Der Zauber endet heute um Mitternacht. Wenn die Kirchturmglocke 12-mal schlug, wird alles wieder rückgängig gemacht.
0: 12. Glockenschlag. Theophil, wir dürfen keine Zeit verlieren. Gute Fee, wie kann ich dir jemals danken?
1: Viel Glück, Ella. Ich bin sicher, du wirst

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0: And Mr. Bembury is there.
1: Jeremiah's?
2: John?
1: John oder Jeremiah's? Wer sind Sie?
3: Mit Verlaub. Montags, Mittwochs und Freitags bin ich Jeremiah's. Dienstags, Donnerstags John und Sonntags John Jeremiah's Bunbury.
1: Jeremiah's?
4: Ich werde wahnsinnig. Also deshalb haben Sie mir den Namen Bunbury als Alibi vermacht?
3: Ja, ich selbst bunburysiere seit meiner Geburt. Meine Ahnen konnten nicht ahnen, dass der Name Bunbury für einen Butler zu unseriös ist. Deshalb nannte ich mich im Dienst immer nur John oder Jeremiah's, je nach Obliegenheit. Das brachte mir bis heute immerhin 12.000 Pfund, die als Ersparnisse bei der Bank von England deponiert sind. Lady Bracknell, ich hoffe, dieses Unternehmen sagt Ihnen zu.
1: Sehr, Jeremiah.

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0: an die Front, zurück aufs Feld.
1: Herzlichen Glückwunsch zu deinem 21. Geburtstag, Schwesterherz.
2: Und herzlich willkommen in München.
0: Die Konflikte tief in mir, die ich seit meiner Rückkehr spür. Was haben sie aus mir gemacht? Und das, was ich hier wiederfand, diese Veränderung im Land, bewegt mich stärker als gedacht.
3: Hast du dich schon an der Uni eingeschrieben?
4: Nein, noch nicht. Das mache ich nächste Woche. Ist sowieso schon alles ziemlich aufregend hier.
0: Auf den Schultern.

0: Das beste Geschenk hat Mutter geschickt.
1: Mutti ist einfach die Beste.
2: Halt, Augen zu. Bevor du die Kerze ausbläst, musst du dir ganz fest etwas wünschen für dein neues Lebensjahr.

0: Welche Fächer wirst du jetzt eigentlich studieren?
1: Naturwissenschaften und Philosophie.
0: Beneidenswert. Naturwissenschaften wäre auch meine erste Wahl gewesen. Ich liebe die Natur.
2: Und Philosophie studierst du, damit du mit dem dauernden Geschwafel deines Bruders mithalten
3: kannst. Das kann sie sowieso schon.
0: Das glaube ich.
3: Dann hast du jetzt Vorlesungen bei Professor Huber, einem der wenigen in diesem braunen Sumpf, dem man noch zuhören kann. Seine Leibniz-Vorlesungen sind legendär. Schaut euch nur den Mond an. Groß und gelb wie ein gut geratenes Spiegelei. Wir müssen ihn genießen.

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0: Es ist doch nicht deine Schuld, Marion.
1: Robin hat ihr vertraut, weil ich ihr vertraut habe.
2: Das darfst du dir nicht vorwerfen. Jeder hier weiß, wer die Verantwortung trägt für das, was passiert ist.
0: Robin musste für die Sünden seines Vaters büßen.
2: Eigentlich hat er Robin umgebracht.
3: Es war ein feiger Hinterhalt, sonst nichts. Anders wäre Robin auch nicht zu besiegen gewesen, von niemandem. Ohne ihn sind wir am Arsch.
1: Was soll das denn heißen?
3: Wenn der König von seinem Tod erfährt, wird er uns mit seinen Soldaten überrollen. Am besten, wir verteilen uns in alle Himmelsrichtungen. Wir können froh sein, wenn wir mit dem Leben davon kommen.
0: Und wo sollen wir hin?
2: Du willst den Schwanz einziehen wie der letzte feige Hund?
3: Wir haben unseren Anführer verloren, John Little. Was erwartest du?
1: Glaubt ihr wirklich, Robin hätte gewollt, dass wir einfach so davonlaufen? Er hat gewusst, dass man vor Unrecht und Unterdrückung nicht davonlaufen kann. Ich erinnere mich noch genau an das, was er uns damals sagte.

0: schaut mal her! Leute, ich war ein Idiot.
1: Oh, schön, dass dir jetzt schon auffällt, Scarlett.
0: Marion hat recht. Es kommt überhaupt nicht in Frage, dass wir jetzt aufgeben.
1: Leute, hört mir zu, ihr wisst, ich habe Robin lange für einen Aufschneider gehalten, aber ich habe mich geirrt. Und er hat uns gezeigt, wie man kämpft. Also kämpfen wir!

0: Potzblitz die Frau Weber aus Mannheim. Das ist gelungen.
1: Was ist klar?
2: Gute Freunde treffen sich immer wieder.
1: Was trügt?
2: Ich hoffe, du kriegst keinen Ärger mit deinem Fürsten.
0: Hm? Ach was.
1: Wer sagt schon, was er meint?
0: Wo ist Aloysia?
2: Hat geheiratet.
1: Das ist wahr.
2: Sie ist eine berühmte Sängerin geworden.
1: Wer lügt?
0: Herr Weber.
2: Mein armer Mann. Tod. Johann Torwart, ein guter Freund.
1: Wer ist schon, was er scheint?
2: Wo wohnst du?
0: In Coloredos wie eine Residenz.
1: Das ist falsch.
2: Du ziehst zu uns, zu deinen Freunden.
1: Was nicht?
0: Ich wollte schon wollen, wenn ich dürfte.
2: Bist du ein Gefangener?
0: Nein, aber mein Vater...
2: Du bist doch kein Kind mehr.
0: Nein.
2: Na also.
1: Was ist gut?
2: Willkommen. Es wird dir gefallen bei uns.
1: Was schlecht?
0: Ganz sicher, Konstanze.

0: Das hat mir gefallen, wie du es dem Herrn Grafen gegeben hast.
1: Der hätte ich schon früher machen sollen. Aber besser spät als zu früh. Und besser zu früh als nie. Der eine hat Macht und der andere Genie. Und wer beides nicht hat, hat nichts. Und nichts ist so viel wie sehr wenig und wenig ist nicht viel. Folglich ist nichts immer weniger als wenig und wenig immer mehr als nicht viel.

0: uns gefällt.
1: Hans, kommst du mal bitte?
2: Ja, Vater.
1: Ich wollte noch mit dir auf der Rückkehr anstoßen. Ich habe viel Zeit gehabt, an dich zu denken und mich zu sorgen. Ich bin wirklich froh, dass du wohlbehalten heimkehrt bist.
2: Ich habe auch viel an dich gedacht, Vater. Jetzt haben wir beide diese schwierige Zeit überstanden.
1: Überstanden? Vielleicht. Wir haben jetzt einiges gemeinsam. Wir waren beide als Sanitäter an der Front, haben beide einen Gefängnisaufenthalt hinter uns.
2: Und stehen beide auf der richtigen Seite.
1: Die richtige Seite. Leider hängt die immer vom Blickwinkel ab, mein Sohn.
2: Für mich zählt nur dein Blickwinkel, Vater.
1: Ich bin stolz auf dich, Hans.
2: Allen Gewalten.
3: Zum Tod sich erhalten.

0: Friseur und Co. Verkaufen. Kaufen. Moment. Friseur und Co. Krise. Wie? Wir sind eine sichere Bank. Augenblick. Steinhäuser. Wie schlimm ist es?
1: Vor dem Krieg waren sie 25 Millionen Kronen wert. Und heute?
2: Buchstäblich gleich null.

Wenn ich meinen Kopf wende, berührt er den rauen Stamm eines Apfelbaums neben mir. Wie beschützend er seine guten Äste über mir ausbreitet. Spüre ich nicht, wie unaufhörlich Säfte aus den Wurzeln steigen, um auch noch das kleinste Blättchen Sorgen zu erhalten? Höre ich vielleicht einen geheimen Pulsschlag? Ich drücke mein Gesicht an seine dunkle, warme Rinde und denke...

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0: Mehr gibt's nicht. Das muss reichen bis Nimmerland.
1: Und jetzt denkt an etwas Besonderes. Etwas ganz Schönes. Dann beginnt ihr zu schweben.
2: Kommen wir dann auch wieder zurück? Nicht, dass sich unsere Mama Sorgen macht.
1: Solltet ihr irgendwann zurück wollen, bringe ich euch zurück. Aber nur, wenn ihr es auch wirklich wollt.
3: Es funktioniert. Ja.
1: Los, Wendy. Denk an was Tolles.
2: An was denn?
3: Wow.
1: An was hast du gedacht?
2: Unseren letzten gemeinsamen Urlaub am Meer. Mit Papa.
1: Aha. Na, jetzt siehst du ein besonderes Meer. Mir hinterher, dann 4. Stern rechts und immer der Nase nach. Schon

0: kommt schon, ihr beiden. Etwas schneller.
1: Warum hast du es denn so eilig, Frau Prinzessin?
0: Hörst du es nicht, Tipper? Die Bäume flüstern es bereits in ihren Wipfeln. Peter Pan kommt zurück.
2: Der hätte sich ruhig noch etwas Zeit lassen können. Es war so schön ruhig die letzten Tage.
0: Drollig.
2: Entschuldigung.
0: Stellt euch mal nicht so an, ihr Faulpelze. Wem haben wir es denn zu verdanken, dass die Piraten unser Lager noch nicht überrannt haben, hm?
3: Peter Pan.
0: Der hat dich aus dem Sumpf gezogen, als du beim Moorbaden fast versunken bist, Tipper.
1: Peter Pan.
0: Und wer hat dich vor den Meerjungfrauen gerettet, als sie dich mit Fisch beworfen haben, Drollig?
2: Peter Pan.
0: Na also, ich will nichts mehr hören. Kommt schon.

0: wir Peter kriegen, komm nur raus.
1: Komm raus.
0: Dann ist es mit dir aus.
1: Aus.
2: Nimmer Landwirt Peter, ein Graus.
3: Wir haben jetzt die ganze Insel von Nord nach Süd, Süd nach Ost und Ost nach West durchsucht, Captain Chef. Und nirgends irgendein Peter Pan.
1: Na, dann müssen wir sie eben noch von West nach Nord durchforsten, Smee. Schockschwere Not, ich finde diesen Kerl. Und wenn es das Letzte ist, was ich tue.
3: Ach, das haben sie doch schon so oft versucht, Captain Chef.
1: Genug. Smee, du hast doch gar keine Ahnung. Dank diesem Bengel stehe ich auf der Speisekarte dieses tickenden Ungetüms ganz oben.
3: Oh, meinen Sie das Krokodil?
1: Nicht so laut! Was ist, wenn es dich hört?
3: Oh, Verzeihung, Captain Chef.
4: Aber haben Sie es zufällig in letzter Zeit mal irgendwo gesehen?
1: Wieso gesehen? Es tickt doch immer ganz in der Nähe.
4: Hatschi!
5: Wer war das?
4: Upsi!
1: Waldläufer!
3: Hinterher!

0: du denn Peter gelassen?
1: Er kommt bald! Er muss sich noch mit dieser dusseligen Wendy und ihren Brüdern herumärgern.
2: Wendy?
3: Die? Die immer die tollen Geschichten erzählt?
1: Ach, das hat sie alles nur erfunden, damit Peter sie und ihre dummen Brüder mit nach Nimmerland bringt.
2: Was?
1: Ja, wenn ich es euch doch sage. Und dann haben sie mich auch noch gezwungen, sie mit Feenstaub zu bestreuen. Diese Elefanten.
0: Und was sagt Peter dazu?
1: Ihr sollt diese fürchterlichen Kinder so sehr erschrecken, dass ihnen Hören und Sehen vergeht. Dann werden sie schon von alleine wieder nach Hause abhauen.
2: Ja! Ja!
0: Hat der das wirklich ganz gemeint?
1: Natürlich! So wahr ich Tinkerbell bin. Eine Fee lügt nie.
3: Na gut, ihr habt gehört, was Peter Pan von uns erwartet. Dann wollen wir diesen Neuankömmlingen mal zeigen, was die verlorenen Kinder so drauf haben.
2: Ja!
1: Na dann, folgt mir!

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Du lieber Gott, hast so ein Mann nicht alles denken kann? 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

0: Ich nehme den Koffer mit für die Flugblätter.
1: Und die Aktentasche, die fällt weniger auf.
0: Keiner der anderen ahnt, dass wir die Aktion heute durchziehen. Gut, dann kann sich keiner verdächtig machen.
1: Die Vorlesung von Huber geht bis 11. Dann strömen die Studenten aus dem Hörsaal.
0: Wenn wir uns beeilen, liegen dann tausende

0: Sie sind verhaftet!
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Das muss sie geben, diese bestimmte Tonfolge. Sie bestimmt den Anfang wie auch das Ende. Sie erklingt aus der Ferne, angestimmt von einem unsichtbaren Pfeifer. Sie leitet die Insekten, genauso wie die Sterne. Menschen, Pflanzen, sogar kosmischer Staub. Wir alle tanzen nach diesem.

0: Das muss in Raum 312 sein. Da hat sich Rauch entwickelt.
1: Herr Professor Weber!
2: Meine Herren! Ich wollte Ihnen gerne Ihre neue Kommilitonin Fräulein Mileva Maric vorstellen, aber das hat sie in beeindruckender Weise und mit großem Krach schon selbst getan. Es handelt sich hier offensichtlich um ein missglücktes Experiment. Hoffen wir, dass das Experiment der Hochschulleitung, nun auch Frauen zum Studium zuzulassen, nicht in gleicher Weise fehlschlagen wird.
3: Frauen! Sie haben sich wohl nicht so amüsiert wie Ihre Kommilitonen?
1: Bewerten Sie das nicht zu hoch. Das war wohl eher aus schlechtem Gewissen.
3: Warum?
1: Das ist mein Labortisch und mein Versuchsaufbau. Ich habe da wohl etwas falsch zusammengestellt.
3: Das ist mir durchaus aufgefallen. Aber ich war wohl zu neugierig, welches Resultat sich ergeben würde.
1: Neugier ist eine nicht zu unterschätzende Eigenschaft. Aber warum haben Sie gegenüber Weber nicht erwähnt, dass die ungewollte Explosion nicht Ihr Fehler war?
3: Es hätte meine Beliebtheit nicht unbedingt gesteigert. Als Frau, die sich anmaßt, in männliches Hoheitsgebiet vorzudringen, bin ich es gewohnt, angegriffen zu werden. Und ich kann besser damit umgehen als mit Mitleid. In jeglicher Hinsicht. Und bevor Sie sich zu viel Gedanken machen, ein angeborenes Hüftleiden.
1: Warum auch sollte man Mitleid haben mit einer jungen Dame, die sich bis in dieses ehrwürdige Institut gekämpft hat?
3: Eben.
1: Sollte man nicht eher Mitleid haben mit einem jungen Mann, der dieser jungen Dame anbietet, sie nach Hause zu begleiten und befürchtet, einen Korb zu erhalten?
3: Ich habe meine Wege bisher sehr gut allein gefunden. Und ich werde mich wohl kaum von einem fremden Herrn davon abbringen lassen.
1: Entschuldigung. Einstein. Albert. Und warum fremd? Wir teilen uns immerhin einen Labortisch, Fräulein Maric.
3: Und dabei soll es auch bleiben. Machen Sie sich keine falschen Hoffnungen, Herr Einstein.

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Hallo Schatz, ne? 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Mhm. 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

0: Aus ihrer Feder stammt ja wohl dieser ekelhafte Flugblattentwurf, der zum Glück nicht mehr verbreitet werden konnte.
1: Ich bin eigentlich ein unpolitischer Mensch.
0: Was faseln Sie, Mann? Er ist ein unpolitischer Mensch, also überhaupt kein Mann.
2: Eben erfahre ich, dass ich nur noch eine Stunde Zeit habe. Trauert nicht zu sehr um mich. Das würde mir in der Ewigkeit Schmerz bereiten. Aber jetzt bin ich ja im Himmel und kann euch einen herrlichen Empfang bereiten. Grüß alle Lieben von mir. Sag ihnen, dass mein Sterben leicht und freudig war.

0: Heute Nacht hatte ich einen Traum. Ich trug an einem schönen Sonnentag ein Kind im langen weißen Kleid zur Taufe. Der Weg zur Kirche führte einen steilen Berg hinauf, aber fest und sicher trug ich das Kind. Gänzlich unerwartet tat sich vor mir eine Gletscherspalte auf. Ich hatte gerade noch Zeit, das Kind auf die gesicherte Seite zu legen, da stürzte ich in die Tiefe.
1: Wer so den Nationalsozialismus in den Dreck zieht, hat keinen Platz mehr in unserer Mitte!
2: Was wir sagten und schrieben, denken ja so viele. Nur wagen Sie es nicht, es auszusprechen.
1: Solche schamlosen und infamen Subjekte wie Sie haben nichts anderes verdient als den Tod.
2: Ich stehe rückhaltlos zu meiner Tat. Heute hängt ihr uns. Morgen werdet ihr es sein.
0: Das Kind im weißen Kleid ist unsere Idee. Sie wird sich trotz aller Hindernisse durchsetzen. Wir dürfen Wegbereiter sein, müssen aber vorher sterben für sie.
1: Scholl, Hans, auch noch so ein Schmarotzer. Sie waren im Frankreich-Feldzug in einem Feldlazarett und von Juli bis November 1942 an der Ostfront im Sanitätsdienst.
3: Das ist richtig. Ich möchte aber sagen, dass ich nicht als...
1: Nichts sagen Sie, bevor ich Sie frage!
3: Dass ich nicht als Schmarotzer bezeichnet werde.
1: Halten Sie den Mund oder ich lasse Sie abführen!
4: Meine allerliebsten Eltern, ich bin ganz stark und ruhig. Ich werde noch das Heilige Sakrament empfangen und dann selig sterben. Ich lasse mir noch den 90. Psalm vorlesen. Ich danke euch, dass ihr mir ein so reiches Leben geschenkt habt. Gott ist bei uns. Es grüßt euch zum letzten Mal euer dankbarer Sohn Hans.
1: Durch ihre terroristische Feindbegünstigung werden noch mehr deutsche Soldaten sterben.
3: Nur wer den Krieg jetzt schnell beendet,
1: den
3: verhindert
1: Krieg
3: das noch.
1: Beenden.
3: Verhindert das noch
1: ja,
3: weitere
1: glauben
3: Soldaten.
1: Sie denn?
3: Verhindert das noch weit.
1: Ja, denken Sie denn? Sie könnten über Krieg und Frieden entscheiden.
3: Hitler und seine Helfer sind schuld an einer unerträglichen Metzelei in Europa, die an Grausamkeit ihresgleichen sucht.
1: Ach, halten Sie doch den Mund, ehrloser Lump! Sie sind nichts weiter als ein Dummkopf und mieser Verräter! Ende der Vernehmung!

0: Sie haben also einen deutschen Vater.
1: Ja.
0: So. Und wer hat Ihre Schulausbildung und Ihre Universitätsausbildung bezahlt? Doch wohl nicht der russische, sondern der deutsche Staat.
1: Ja.
0: Aha. Und Sie berichten von einer Amme, die Ihr Vater zur Erziehung seines Kindes mitgenommen hat. Na, dann sagen Sie doch mal ein russisches Ammensprüchlein. Na los, Mann!
2: Баю, баю, баю, баю, спи, малутки.
0: Ach, halten Sie doch den Mund! Das ist eine Beleidigung des Hohen Gerichts! Sie faseln hier von Ihrer Mutter, die Russin war. Seien selbst Halbrusse! Ein ganzer Verräter, das sind Sie!
3: Meine lieben Vater und Mutter, nun hat es doch nicht anders sein sollen, und nach dem Willen Gottes soll ich heute mein irdisches Leben abschließen. Für euch ist dieser Schlag leider schwerer als für mich, denn ich gehe in dem Bewusstsein, meiner tiefen Überzeugung und der Wahrheit gedient zu haben. Denkt an die Millionen von jungen Menschen, die draußen im Felde ihr Leben lassen. Ihr Los ist auch das meinige. Grüßt alle meine lieben Bekannten herzlichst. Ich werde auf euch warten. Euer Schurik. Mit mir geht Professor Huber, von dem ich euch herzlich grüßen soll.
4: Meine liebe Tochter Birgit, dein Lebensweg ist ernst und dunkel im Anfang, aber hell in der Zukunft. Du bist so tapfer und fleißig. Bleibe so und behalte lieb deinen Vater. Geliebte Clara, der Tod trennt uns in dem Augenblick, wo wir uns am allernächsten sind. Sag unserem tapfern Buben, wenn er fragt, ich sei fürs Vaterland gefallen, dass er ein stolzes Bild im Herzen trägt. Vom Vater, sag es ihm, sag es allen. Dem Jungen aber, wenn er groß wird, sag, ich sei gestorben, euch in Liebe segnend. Gestärkt, geläutert, allem Hass begegnend und hoffend auf den Wiedersehenstag.
0: Sie unterstützen doch den Bolschewismus! Russland! Sie machen gemeinsame Sache mit den Leuten von Katyn!
5: Das wagen Sie mir zu sagen? Sie haben mehr Menschen auf dem Gewissen, als in Katyn umgebracht wurden! Und wer sie umgebracht hat, wird die Zukunft zeigen!
0: Infam und ungeheuerlich spielt er sich hier zum Richter auf! Sie sind der Angeklagte! Nicht der Kläger!
5: Nach welchem Gesetz wollen Sie mich aburteilen?
0: Ich brauche kein Gesetz!
6: Anneliese, du weißt, wie viel du mir bedeutet hast. Und ich sage dir in dieser letzten Stunde, wie sehr ich dich lieb gehabt habe. Ich werde bei dir sein, auch wenn ich nicht mehr im Leben an deiner Seite stehen kann.
7: Ich habe die illegale Arbeit aus dem Glauben an ein besseres Deutschland herausgetan!
0: Besseres Deutschland! Unser deutsches Reich ist erhaben über solch ehrlose Lumpen, wie Sie es sind! Der Tod ist doch zu gut für Sie!
6: Du weißt, dass ich nicht leichtsinnig gehandelt habe, sondern dass ich aus tiefster Sorge und dem Bewusstsein der ernsten Lage gehandelt habe. Sag unserem Vater, dass es kein dummer Jungenstreich war. Er wird einmal stolz auf mich sein können.

0: 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Servus hilft uns halt in allen Lebensfragen.
1: Servus, sagst du da?

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0: es ja, man kann es kaum noch schaffen, den Kaffee und die Stullen zu erraffen.
1: Jedoch, damit die Muskeln nicht erschlaffen, muss man ja nach dem Aufstehen etwas zu sich nehmen.
0: Dann denkt man noch an seine 7 Sachen.
1: Man müsste ja wohl auch Gymnastik machen. Doch hat man sowieso schon nichts zu lachen. 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